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Ja, Michael Jackson Bad hier auf I Love Michael Radio am Dienstag. 18.15 Uhr schon, die Zeit rennt schon wieder davon. Wir machen gleich weiter. Hier kommt jetzt direkt der erste schöne Musikwunsch. So, und ich schaue mal in die Wunschbox. Der kam von, ich habe ihn schon eingelegt, aber ich weiß gar nicht mehr, von wem er kam. Ach ja, genau, von der Jasmin. Und Jasmin grüßt alle Michael Jackson Fans und sie schreibt, ich wünsche allen Radiohörern einen guten Abend. Und sie wünscht euch einen guten Abend mit dem schönen Titel, in Michael nur einmal gesungen hat, 1997 zum 65-jährigen Geburtstag von Elizabeth Taylor, seiner heißgeliebten Freundin. Und da hat er gesungen, Elizabeth, I love you. Aber er kann das besser, also hier ist er. Sonst schalten alle ab.

Elizabeth, I love you. Ein Musikwunsch von Jasmin war das. 18.21 Uhr hier auf I Love Michael Radio Live am Dienstag bei strahlendem Sonnenschein noch. Die Sonne geht jetzt langsam unter, aber es ist schön gewesen heute. Es war nicht zu warm, es war nicht zu kalt. Die Sonne war da. Richtig schöner Tag. Ich habe ihn genossen. Ja, so, der nächste Titel, den ich für euch mitgebracht habe heute. Mal ein Titel aus dem jungen Jahren von Michael aus dem Album Music and Me. Der schöne Titel heißt einfach nur Too Young. Viel Spaß. Und gleich gibt's den nächsten Musikwunsch.

ein ganz junger Michael Jackson, den ihr da gehört habt, noch Music and Me aus dem Jahre, ich glaube 73, wenn ich es richtig im Kopf habe, steht hier leider nicht drin, hier steht irgendwas von 80 drin, das ist natürlich falsch, warum auch immer das da so falsch steht, ich weiß es nicht, nicht schön, muss ich mal ändern. Ja, der nächste Titel, den ich mitgebracht habe, ein Titel, den ich auch schon sehr, sehr lange hier nicht mehr gespielt habe, aber er ist toll. Und zwar aus dem schönen Film von 1978, glaube ich. Und zwar ist das Michael und Diana Ross im wunderbaren Film The Wiz, das zauberhafte Land. Habe ihn vor kurzem erst noch gesehen, abends mal. Immer wieder witzig, ist zwar ein bisschen trashig an manchen Stellen, aber irgendwie auch schön. So eine Mischung aus beidem. Und daraus hören wir jetzt den schönen Titel A Brand New Day. Super Titel, hier ist er.

0: Ja, Michael Jackson, Diana Ross, A Brand New Day war das aus dem schönen Film The Wiz. Und jetzt packen wir wieder einen raus, einen Musikwunsch.
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0: Und der Musikwunsch kommt von Jeremy. Naja, wie könnte es auch anders sein? Der ist ja auch immer fleißig dabei, jeden Tag, und wünscht auch fleißig. Hat sich ja Gott sei Dank schon verbessert, was die Menge angeht. Sehr gut übrigens, Jeremy. Bin stolz auf dich. Und ja, er schreibt einen Gruß an mich. Er schreibt nämlich an Daniel: Ich liebe deine Sendung und ich höre dich sehr gerne. Und mach weiter so. Das machen wir. Und dein Musikwunsch ist hier Smooth Criminal. Und zwar in der Videoversion. Viel, viel Spaß dir und natürlich auch allen anderen, die zuhören. Mit Smooth Criminal. Und dann gucken wir mal, ob Annie okay ist, ne?

Und schon geht's weiter mit dem nächsten Musikwunsch. Ja, 18 Uhr und 43 Minuten. Meine Güte, die Zeit rast schon wieder. Wahnsinn. Machen wir schnell weiter. Wir wollen ja keine Zeit verlieren und auch viele Musikwünsche erfüllen heute und viele Grüße loswerden. So, der nächste Musikwunsch kommt von Corinna und geht an die Martina. Und sie schreibt, wünsche ihr gute Besserung. Denn die Martina liegt krank im Bett und da schicken wir auch mal alle ganz liebe Grüße und gute Besserung. Und du hast geschrieben, liebe Grüße an alle Michael Jackson Fans von Fan zu Fan. Danke, Grüße zurück. Und hier jetzt ein Musikwunsch von dir, Dirty Diana. Ich habe mal eine ganz besonders schöne Version rausgesucht. Und die schicken wir jetzt nicht nur an alle Fans, sondern auch an Martina, damit die wieder schnell gesund wird und schnell wieder hier bei uns sein kann. So, hier kommt sie jetzt aber. Hier ist Dirty Diana.

0: Ja, ich glaube, so einige von denen da bei uns in der WhatsApp-Gruppe müssen mal die Ohren gründlicher waschen. Die hören was von, da geht der Gärtner. Keine Ahnung, was ihr da hört. Ich glaube, ihr braucht dringend mal eine Ohrspülung oder sowas. So, der nächste Titel ist kein Musikwunsch. Den habe ich rausgesucht und ich hoffe, er gefällt euch trotzdem. Ein schöner Titel. Aber erstmal kommt der hier.
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2: Ja, jetzt wisst ihr, wo ihr hier seid. Michael Jackson Land könnte man es auch nennen. I Love Michael Radio, das ultimative Michael Jackson Radio. Und jetzt habe ich euch einen Titel aus dem Jahre 1973 mitgebracht, aus dem Album Music and Me, eins von Michaels frühen Solo-Werken. Und ja, da habe ich euch einen wunderschönen Titel mitgebracht. Hört mal rein, vielleicht kennt ihr ihn ja noch nicht.

Ja, ein sehr junger Michael Jackson, den man da in diesem Song hört, aber wirklich schön. Ja, und der nächste Song, den ich euch spiele, das ist auch ein ganz toller Song. Allerdings ein Song, der es auf kein Album geschafft hat, der nie offiziell veröffentlicht wurde, aber dann doch irgendwann im Internet geleakt ist, wie so manche andere Songs. Ach, ich war nicht gemeint, okay. Ach so, da schrieb die Jasmin im WhatsApp gerade, Moment, was schrieb sie? So eine Engelsstimme. Und ich habe gesagt, ja, ich weiß, vielen Dank, das höre ich öfter, aber ich war gar nicht gemeint. Naja, so kann man sich auch mal missverstehen, ne? Hier ist jetzt auf jeden Fall der schöne Titel Designing Voices, ein wunderschöner Titel, den bestimmt viele noch gar nicht kennen, weil er eben nicht veröffentlicht war. Aber hier ist er. Viel Spaß.

0: es ja. Ich muss jetzt mit einer Engelstimme sprechen, weil Jasmin das gerne möchte. Ich möchte Engelstimmen um sich haben in ihren Ohren. Also, dann gibt's jetzt hier Engelstimme. Und du hast dir einen schönen Titel gewünscht. Du bist nämlich der nächste Musikwunsch in meiner Liste. Und du schreibst, ein Leben groß geht an Daniel. Wollte ich auch mal Danke sagen. Ja, sehr gerne, Jasmin. Vielen Dank fürs Danke. Und du schreibst, ich wünsche allen viel Spaß beim Hören. Und gewünscht hast du dir The Don't Care About Us in der Oldham Long Version. Die sollst du kriegen. Viel Spaß. Ich hoffe, es ist engelsreich genug.
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0: Überall nur noch Engelsstimmen für Jasmin. Engel hier, Engel da, Engel überall.

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Da kommen wir auch schon zum nächsten Musikwunsch. Hier geht's Schlag auf Schlag. Ein Musikwunsch jagt den nächsten. Die Wunschbox ist noch proppevoll. Da kommen noch einige schöne Sachen auf euch zu. Und der nächste Musikwunsch kommt von Carola und Daniela. Einfach an alle, schreibt sie. Kommt, da geht der Gruß und kann man gut drauf tanzen, sagen sie. Das ist der Gruß. Okay, ein etwas eigensinniger Gruß, aber okay. Und gewünscht haben sie sich The Jacksons mit Blame It on the Boogie. Hier ist er schon. Los geht's. Tanzt uns den Boogie, Leute.

Ja, falls ihr nicht wisst, was es ist, das waren die Jacksons mit Different Kind of Lady. Hier bei Isle of Michael Radio am Dienstagabend, 19 Uhr und 18 Minuten. Ihr habt vielleicht gerade erst eingeschaltet. Herzlich willkommen, schön, dass ihr dabei seid. Und für die, die schon länger drin sind, schön, dass ihr noch dabei seid. Und wir machen weiter mit dem nächsten Musikwunsch. Und der kommt von Daniela für Carola. Und sie schreibt einfach so. Ein kurzer Gruß. Aber okay. Und sie wünscht sich für Carola einen schönen Titel von einem ganz jungen Michael Jackson aus dem Jahre 1972 auf dem Album Music and Me veröffentlicht. Das war ja eine von Michaels frühen Solo-Singles. Alben, als sie noch bei Motown waren. Und da haben die

Ja, der junge Michael Jackson war das mit I and No Sunshine. Ein schöner Titel von 1972 aus dem Album Music and Me. So, der nächste Musikwunsch kommt von Jennifer und sie schreibt liebe Grüße an alle. Und sie schreibt weiter, ich wünsche mir heute einen besonderen Song, der mich vielleicht etwas von meiner Krankheit heilt. Haha, und zwar... Ja, Trommelwirbel, es ist dieser hier, Michael Jackson mit Heal the World.

Ja, das war jetzt einfach zur Abwechslung mal Man in the Mirror als instrumental ohne Gesang. Auch schön, oder? Einfach nur diese schönen Klänge zu genießen, dabei die Augen zu schließen und einfach sich mal, ja, einfach mal loszulassen. So die Gedanken einfach fliegen zu lassen. Ich find's schön. So, jetzt habe ich euch einen schönen Titel rausgesucht aus meinem Archiv und zwar einen Extended Mix zu einem großen Hit aus Michael Jacksons Album Dangerous von 1991. Und zwar ist das einen, den ich sehr, sehr gerne höre. Vor allem in dieser Version ist er richtig, richtig cool. Hier ist Michael mit Remember the Time im Extended Mix.

Zeit wieder verfliegt. Das ist echt immer der Wahnsinn, wie schnell das geht. Da bist du kaum da, hast dich gerade warm gesprochen und schon ist die Sendung wieder rum. Mensch, Mensch, Mensch. Ja, der nächste Musikwunsch kommt von Jeremy und der Gruß geht an alle in der WhatsApp-Gruppe und er schreibt, ich wünsche euch allen einen schönen Abend und wünsche euch morgen einen schönen Mittwoch. Den wünschen wir auch und du hast dir ja was gewünscht, das ist ein sehr kurzer Song, weil davon gibt es ja keine wirkliche volle Musikversion, also keine ganze Songversion, sondern nur so einen kleinen Clip. Deswegen geht er nicht so lang, aber du sollst ihn trotzdem kriegen. Hier ist Michael mit Billie Jean in der Pepsi-Version aus dem legendären Pepsi-Werbespot. Viel Spaß!

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3: Genau, ihr hört hier I Love Michael Radio, ihr habt's gehört. Und wir machen weiter, der nächste Musikwunsch, diesmal von Jennifer. Und sie grüßt alle, die da sind, alle, die zuhören, alle, die irgendwie mit dem Ohr bei uns sind. Und sie schreibt, ich wünsche mir mal zur Abwechslung einen Song aus dem Destiny-Album von den Jacksons. Und der Daniel hat freie Wahl. Daniel, wer ist das hier? Ist hier ein Daniel? Hallo? Ach ja, das bin ja ich. Oh Mann. Ja, gut. Ich bin das. Dann darf ich mir also was wünschen. Raussuchen. Okay, habe ich gemacht. Hier kommt der Überraschung.
4: One of my favorite songs. The title song of the new album we have out entitled Destiny.

Ja, die Jacksons mit Destiny aus der Destiny World Tour live in Amsterdam 1979 war das. Ist halt direkt nebenan hier, also ist nicht so weit bis Amsterdam. Aber jetzt komme ich wohl zu spät, wenn ich da noch hinflitze. Ne? Schade, sind nur ein paar Jahre zu spät. So, ich habe euch noch einen schönen Titel mitgebracht aus dem Dangerous Album. Und es war nicht nur ein Song aus dem Album, es war auch eine Single und es war sogar ein Soundtrack für einen großen Kinofilm, nämlich Will You Be There? Und es war der Soundtrack zum Film Free Willy, Ruf der Freiheit. Wenn ihr den mal anschaut, lohnt sich ein toller Film und am Ende hört ihr dann Michael im Soundtrack. Richtig, richtig toll. Hier ist er jetzt. Viel Spaß.

Jetzt ist leider schon wieder rum. 19.57 Uhr, die Sendung geht jetzt leider zu Ende. Ich habe nur noch einen Titel für euch heute Abend. Dann ist für heute Schluss, aber keine Sorge, ich komme wieder morgen 18 bis 20 Uhr. Bin ich wieder live on air. Ich hoffe, ihr seid auch wieder dabei. Und ja, eine Sache muss ich noch erwähnen, nochmal zur Erinnerung, vielleicht haben es noch nicht alle mitbekommen. Wir machen hier eine große Party. 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Oktober machen wir von 18 Uhr bis 18 Uhr, also 24 Stunden lang, einen großen Marathon. 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Also schreibt euch das auf, der große I Love Michael Radio Marathon Stream hier zu meinem 40. 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Ich hoffe, ihr seid dann auf jeden Fall dabei. Das wird, glaube ich, richtig witzig hier, wenn ihr richtig Party machen und ihr seid dabei. So, in diesem Sinne wünsche ich euch jetzt noch einen schönen Dienstagabend. Macht's euch gemütlich, schaut euch vielleicht noch gemütlich einen Film an und genießt ein bisschen die Ruhe des Abends und dann geht's in die Haie und morgen holt euch der Alltag wieder ein, so wie mich auch. Aber ihr wisst ja, es gibt immer was Schönes, worauf man sich freuen kann nach einem harten Arbeitstag. Einfach 18 Uhr, I Love Michael Radio einschalten. So, jetzt bin ich raus. Ich wünsche euch was. Ihr wisst ja, ihr könnt mich mal einschalten. Ciao, ciao, bis morgen, wenn ihr mögt. Ach so, der letzte Titel. Der letzte Titel ist heute ein Tribut an Michael von Jeddah Grace und der Titel heißt Mr. Magic. Jetzt bin ich aber weg. Tschüss!

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